0: Carl, ja, zweite Herren, sorry.
1: Soll ich dann jetzt nicht anfangen?
0: Ja,
1: so läuft jetzt am Anfang.

0: Fährt er falsch.
1: Oh, das ist ein
2: Nein. On a 4 véhicules impliqués dans un accident, 272 EPIC.
3: On va 54, 272.

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